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3: Sehr geehrte Damen und Herren, alle dazwischen und außerhalb, meine lieben Queers, willkommen zu Radio Milch, euer falschsexueller Podcast der Milchjugend. Wir haben auch schon wieder August und bei uns in der Milchjugend bedeutet das vor allem, bald ist wieder das jährliche Queere Kulturfestival der Milchjugend, das Lila Queer Festival. Heute mit dabei ist Saskia, welche die Folge mit mir moderiert. Und wir werden euch etwas über das Lila Queer Festival erzählen. Seit unserer letzten Folge ist aber auch einiges passiert. Den ersten Abschnitt werden wir dem Vorfall am CSD Berlin widmen. Bevor wir in die heutige Folge starten, haben Saskia und ich einige Songs für euch mitgebracht. Zuerst mit Das Gute gewinnt von Ness. Mein Name ist Sarah Boy und das ist Radio Milch.

0: Das war Das Gute gewinnt von Ness. Und somit willkommen zurück bei Radio Milch, der fahrsexuelle Podcast der Milchjugend. Ja, also erstmal herzlich willkommen an alle. Heute sitze ich mit Saskia zusammen und wir werden die heutige Folge zusammen moderieren. Schön, bist du da.
1: Ja, gleichfalls.
0: Es ist ja einiges passiert. Bei der letzten Folge haben wir über CSD und Prides geredet und warum diese wichtig sind und wer die Nachrichten schaut oder auf sozialen Medien ist, weiß auch, was in Berlin passiert ist. Und hier sicher noch eine Triggerwarnung. Es geht um Gewalt gegenüber queeren Menschen. Und falls das für Menschen irgendwie zu viel ist, sind die nächsten 10 Minuten zum Vorfall beim CSD Berlin, für die man überspringen oder den Sender wechseln kann.
1: Genau. Ja, also es ist halt mega tragisch, was da passiert ist, und es hat mich auch extrem schockiert und auch traurig gemacht. Ich weiss nicht, ob wir den Vorfall noch kurz zusammenfassen für die, die es vielleicht auch nicht mitbekommen haben. Also am 25. Juli, das war ein Samstag, hat der 48. CSD in Berlin stattgefunden. Und nach der Demo, die Leute sind eigentlich schon am Feiern gewesen und haben bei der Bühne Konzert genossen, ist dann ein Auto in die Menschenmenge reingefahren. Der Fahrer hat bei dem Vorfall eine Frau getötet und hat dann auch mehrere Menschen verletzt. Es hat mal geheißen, so zwischen 15 und 20 Menschen, die noch zusätzlich verletzt worden sind. Die Person ist dann ausgestiegen und geflüchtet und hat an einem anderen Ort nochmal Menschen mit einem Messer angegriffen. Und auch dort schwanken ein bisschen die Zahlen, die man gehört. Aber die höchste Zahl jetzt von dem Vorfall von allen Verletzten, die ich gehört habe, ist eine verstorbene Person und 31 Verletzte. Ich lege jetzt die Hand nicht ins Feuer, dass die Zahl so stimmt. Das ist einfach so ein bisschen das, was man gelesen hat in den Medien. Und ja, nachher hätte die Person zum Glück können gestellt werden. Genau. Und also, was uns auch noch dazu bewegt hat, das hier aufzugreifen, ist zum einen eben, weil es auch sehr das Thema bereicht, das wir bei der letzten Sendung schon thematisiert haben. Und auch, also, man hat so viel mitbekommen von diesem Vorfall und die Kommentare, die ich teilweise darunter gelesen habe, also ich hätte können erbrechen. Also es war ganz, ganz schlimm gewesen. Und auch die ganzen rechtsextremen Leute, die sich gemeldet haben mit diesen Aussagen, ich will die hier jetzt gar nicht wiederholen, aber was man auch nicht vergessen darf, das sind unschuldige, unbewaffnete Menschen gewesen, die einfach sich, das Leben, Freude, Liebe gefeiert haben, wo niemandem etwas Böses haben wollen und auch die Hinterbliebenen, die Angehörigen, alle, die dazugehören, Menschen, die das vielleicht mitbekommen haben und zum guten Glück nicht verletzt worden sind, die aber genauso an dieser Stelle hätten können sein, oder auch wir, die hätten können auf Berlin feiern, die auch hätten können vor Ort sein, wir alle. Das wird von so vielen gelesen. Und eben, ich finde es auch mega, mega schlimm, wenn die Angehörigen dann solche Kommentare lesen, wo dann darunter steht, dass es irgendwie die Richtigen bereicht, wo dann auch ins Rassistische reingehen. Und ja, hat mich mega getroffen.
0: Ja, es ist unglaublich schockierend zu sehen, wie Menschen auf solche Situationen reagieren. Vor allem Gewalt löst Gewalt aus. Hass, das, also vor allem wie die Situation auch von zum Beispiel von rechten PolitikerInnen jetzt auch genutzt wird. Vor allem, was mich an dieser Situation vor allem sehr stört, ist, plötzlich stehen PolitikerInnen auf und rufen, ah, das ist jetzt eine ganz, ganz schlimme Situation gewesen und wir müssen diese Menschen zur Rechenschaft ziehen. Und da frage ich mich einfach, okay, ihr habt jahrelang unsere Rechte unterdrückt. Wir gehen an Demos, wir gehen an Prides und wir kämpfen für unsere Rechte und dort wird dann nicht mehr Schutz. Also es gibt nicht mehr Schutz für uns. Aber nur dann, wenn es in ihre rechte Politik passt, dann sagen sie plötzlich, ah ja, das war eine ganz, ganz schlimme Situation. Und ich find's wichtig, dass Menschen sagen und darauf aufmerksam machen, hey, das darf so nicht sein. Aber ich find's dann schon ein bisschen fragwürdig, wenn sie nur laut werden, wenn es plötzlich in ihre rechte Politik passt.
1: Ja, und ich finde es auch ganz schlimm, dass sie dann eben auch so fest gegen links geschossen haben. Und dann nicht nur gegen queere Menschen, sondern auch so rassistisch geworden sind. Und was man da auch mega fest muss betonen, ist, Islam ist nicht gerade Islamist. Also das eine ist eine Religion und das andere ist eine politische Einstellung oder eine extreme politische Einstellung. Und das eine ist nicht das andere. Und dass man dann auch das Ganze so aufgreift und dann nur rassistisch wird. Und ganz viele gute Menschen, die sich hier in der Schweiz, die vielleicht schon aus dem Ausland kommen, aber sich in der Schweiz integrieren oder in Deutschland integrieren, wenn wir jetzt von Berlin reden. Und die herzlichsten Menschen sind, unschuldig sind und nur weil sie die gleiche Religion haben, wie jetzt der Täter, in einen Topf mit dem geworfen werden und teilweise auch selber Hassnachrichten bekommen haben oder dann plötzlich das Gefühl haben, sie müssen sich verteidigen oder rechtfertigen oder müssen sich im Namen von dem Täter entschuldigen. Sie sind nicht der Täter. Dass man da plötzlich das Gefühl hat, man muss sich für etwas entschuldigen, nur weil es mit der Religion verknüpft wird, obwohl es überhaupt nichts mit der Religion zu tun hat. Mhm. Also, das macht mich richtig hässig.
0: Ja. Ich habe auch letztens einen Post auf meiner Story gehabt, wo dann wie drauf stand, ja, nur weil jetzt Hass gegen Minderheiten entstanden ist, darf man nicht andere Minderheiten hassen. Und da bin ich ins Gespräch gekommen mit einer anderen Person, wo mich darauf aufmerksam gemacht hat und mir gesagt hat, ja, aber wir in Deutschland haben ein ganz großes Problem mit Islamisten. Und an der Stelle war ich dann einfach so, ja, aber ich sehe Islamisten und ich finde, also ich sehe Islamisten einfach nicht als eine Minderheit, sondern ich sehe muslimische Menschen als eine Minderheit. Und die werden jetzt alle, wie du sagst, in einen Topf geworfen.
1: Mhm.
0: Und wie du sagst, es ist ein ganz großer Unterschied, dem Islam zugehörig zu sein oder ein Islamist zu sein. Das ist ganz genauso wie ein Neonazi zu sein. Für mich fährt das einfach in eine sehr ähnliche Schiene. Und das sind rechtsradikale Menschen, die Hass verbreiten und andere Menschen einfach unterdrücken, die dann nicht reinpassen. Und da sind sie einfach relativ gleich. Und sie üben Gewalt einfach auch anders aus.
1: Mhm. Und vorher, wo wir die Sendung jetzt vorbesprochen haben, hast du auch etwas ganz, ganz Tolles gesagt, wo wir auch darüber diskutiert haben. Die Person hat natürlich einen ausländischen Namen, aber die Person hat einen deutschen Pass gehabt, ist in Deutschland geboren worden, ist in Deutschland aufgewachsen. Die Person ist ein deutsche Person war in dem Sinn eigentlich auch. Und teilweise auch die Rechten reden dann von den Linken, ja, eben gegen Ausschaffungen sind und alles. Was man mit dieser Situation jetzt gar nicht verknüpfen kann, weil der wäre nie irgendwie in der Möglichkeit gestanden, zum ausgeschaffen werden. Und da hast du etwas Tolles gesagt, ich weiß nicht, ob du es nochmal sagen
0: willst. Also da muss man sich ja eigentlich die Frage stellen, okay, wie kann es passieren, dass ein Mensch, wo einen deutschen Ausweis hat und in Deutschland groß geworden ist, in Deutschland eigentlich hätte integriert werden sollen, wie kommt es, dass so ein Mensch sich so ausgegrenzt fühlt, dass er eigentlich so eine Hasstat macht? Also da stelle ich mir mega fest die Frage, was ist in unserem System, also was ist in dem deutschen System fehlgeschlagen, dass die Person überhaupt zu dieser Situation gekommen ist, so etwas zu machen? Weil hier kann man dann nicht begründen mit so, ah ja, die Person ist dann in einer anderen Kultur aufgewachsen, in einem anderen Land aufgewachsen. Oder wie auch der Friedrich Merz immer so sagt, ja, wir importieren Diskriminierung. Aber dieser Mensch ist in Deutschland aufgewachsen. Dieser Mensch ist durchs System gefallen und ist alleine gewesen. Und nur solche Menschen kommen eigentlich auf solche Gedanken.
1: Da fragt man sich ernsthaft, wie hätte es so weit kommen können?
0: Genau. Und es gab ja auch Anzeichen dafür, dass dort etwas falsch läuft und dass die Person in Kontakt kommt mit rechtsradikalen Menschen. Und da ist einfach, man hätte da auch ein bisschen früher drauf reagieren können und anders. Und ich glaube, da ist Integration ein ganz, ganz großes Wort.
1: Genau. Und aufgrund von dem haben wir das heute unbedingt noch eine Kurzwelle aufgreifen und thematisieren. Und auch ganz herzliches Gedenken und Beileid an alle Betroffenen aussprechen. Leute, die an dem Vorfall beteiligt gewesen sind, die es gesehen haben, oder auch die ganzen Angehörigen, die sie auch betrifft. Und ja, Und auch ein Dankeschön an die ganzen medizinischen Notfälle, die direkt vor Ort waren. Also ich habe etwas gesehen von Freiwilligen, die haben mitbekommen, dass dort ein Notfall war. Die sind aus dem Frei ins Spital gerannt in Notfall und sind parat gestanden für die ganzen Leute, die kommen. Und einfach auch für das ganze Hilfeteam ein grosses Danke und eben an die ganzen Betroffenen und Angehörigen. Herzliches Beileid und ganz, ganz viel Kraft in dieser Zeit.
0: Das auch von mir und einfach noch ganz zusammenfassend. Gewalt und Hass ist nie okay gegenüber jeglichen Personen. Genau, auch hier herzliches Beileid von mir. Genau, und vielleicht auch noch hier ganz wichtig, dass ihr auch wisst, wo ihr hingehen könnt, wenn es euch schlecht geht, weil auch solche Nachrichten können ganz viele Gefühle auslösen. Es gibt verschiedene Anlaufstellen in der Schweiz. Da haben wir zum Beispiel einmal die LGBTIQ-Helpline. Dort kann man anrufen und mit Menschen sprechen. Man kann dort aber auch Hate Crimes melden. Das ist immer ganz, ganz gut und ganz wichtig für Statistiken, damit wir zum Beispiel mit dieser Statistik dann zur Stadt gehen können und sagen, guck, es finden so viele Hate Crimes gegenüber queeren Menschen statt. Wir brauchen einen besseren Schutz. Und da können wir sehr gut argumentieren, warum zum Beispiel sich die gesellschaftliche und politische Lage ändern muss. Und dafür brauchen wir immer Statistiken, genau. Für junge Menschen gibt es noch Du bist du. Das ist ebenfalls online. Das ist eine Peer-to-Peer-Beratung. Dort können queere Menschen mit queeren Menschen über gewisse Themen reden. Und man kann sich auch dort Hilfe holen. Und genau, das wären eigentlich die zwei wichtigsten Anlaufstellen. Und sonst natürlich, wenn es ein ganz großer Notfall ist, ist auch die dargebotene Hand oder Pro Juventute auch für einen da.
1: Ganz wichtig, wir sind nie alleine.
0: Genau, wir sind nie allein. Wir kämpfen weiter, ob wir eingeladen sind oder nicht. Wir stehen weiter für unsere Rechte ein. Mit Krawall geht's weiter mit Randali von Chapo 102 und Nina Chuba.

0: Das war Randali von Chapo 102 und Nina Chuba. Und somit sind wir zurück mit Radio Milch, der feistsexuelle Podcast der Milchjugend. Vorhin haben Saskia und ich etwas über den CSD Berlin geredet. Hier geht es aber jetzt weiter mit dem Lila Queer Festival der Milchjugend.
1: Also, dann kommen wir jetzt auch noch ein bisschen zu einem schöneren Thema. Und zwar findet jetzt im September, vom 10. bis zum 12. September, das ist von Donnerstag bis Samstag, findet das Lila Festival. Das Lila Festival statt. Und zwar feiert das 10-jähriges Jubiläum.
0: Genau. Wir fanden das 10-jährige Jubiläum. Damals das allererste Lila, das hat in Wittnau stattgefunden, auf einer riesengroßen Wiese. Das war auch eine spannende Experience. Es war unglaublich kalt am Morgen und wir haben nur in Zelten geschlafen. Das ist das einzige Mal, wo das Lila eigentlich so auf einer Wiese mit Zelten stattgefunden hat. Im nächsten Jahr waren wir in der Fotobostei, auch in Zürich. Und das Jahr drauf, also seit dem dritten Lila, findet das Lila jährlich in der Roten Fabrik in Zürich statt, was auch eine sehr, sehr schöne Location gerade am See ist.
1: Das mit den Zelten ist schon mega krass. Also hat es dort auch schon mehrere Tage stattgefunden?
0: Ja, das war auch ebenfalls. Das Lila ist, glaube ich, immer 3 Tage lang gewesen. Ich erinnere mich, damals bin ich noch mit einer Kollegin von mir diesen Berg hochgefahren, mitten im Dunkeln. Dann haben wir noch dort das Zelt aufstellen müssen. Aber ich würde es immer wieder machen. Auch obwohl ich überhaupt kein Fan vom Zelten bin, würde ich das trotzdem immer und immer wieder machen.
1: So toll. Weißt du noch, wie das damals entstanden ist, das erste, wo da die Idee herkommen ist oder wer das ins Leben gerufen hat? Weißt du das?
0: Das war, glaube ich, so der damalige Vorstand. Aber eigentlich, wie alles in der Milchjugend, entsteht etwas aus einer Idee oder aus einem fehlenden Angebot. Mhm. Und da haben sich die Menschen einfach gedacht, okay, wir brauchen auch ein Festival. Wir brauchen vor allem eine Plattform für queere Menschen. Weil alle Menschen, die auf der Bühne sind, das sind queere Menschen. Alle Menschen, die im Festival-Team sind, das sind queere Menschen. Und das sind eigentlich Queers, die etwas für Queers schaffen. Das ist unglaublich wichtig. Die ehrenamtliche Arbeit, es wird niemand bezahlt. Das machen Menschen alles freiwillig, das ganze Festival. Und die Planung geht ja wirklich, also das Festival-Team sitzt eigentlich einen Monat später, nachdem das Festival stattfand, direkt wieder zusammen fürs nächste Festival. Und das dauert einfach das ganze Jahr. Die ganzen helfenden Menschen, die am Festival mithelfen, am Aufbau, am Abbau. Ich glaube, das sind 300, 400 Menschen, die für dieses Festival aktiv sind. Dann wirklich an den Tagen selbst. Und das ist dann schon sehr verrückt zu sehen, was wir schaffen können. Und an der Stelle denke ich mir dann auch immer so, ich bin nicht allein.
1: Mhm. Ja. Also es ist eigentlich auch, es ist ein riesen Party, ein mega cooles Fest über 3 Tage und eben, wie Sarah schon gesagt hat, mit queeren Acts, es sind Drag Queens vor Ort, es sind Sänger, Musiker, Menschen vor Ort, es gibt Lesungen, DJs natürlich, es gibt Tanzaufführungen oder sonst Kunstaufführungen, einmal mal etwas so tänzlerisches mit Farbe, das war auch ganz beeindruckend gewesen. Am Samstag gibt es nämlich noch Workshops, die man besuchen kann, wo man sich auch anmelden kann. Also ein riesiges Ding und mega cool mit mega vielen Menschen.
0: Also es lohnt sich auf jeden Fall vorbeizuschauen und für manche Menschen, für die das Ticket zu teuer ist, ist es, glaube ich, 45 Franken für jetzt Freitag und Samstag, wenn ich mich nicht täusche. Am Donnerstag ist es etwas günstiger. Aber wenn man zum Beispiel ein paar Schichten übernimmt am Tag selbst, dann kriegt man ein vergünstigtes Ticket für 15 Franken. Und das lohnt sich dann schon sehr fest, mal 2-3 Stunden auszuhelfen und dann günstig an das Festival zu kommen, weil es lohnt sich auf jeden Fall. Ich bin jetzt, glaube ich, seit 8 Jahren dabei im Festival-Team und es ist schon wunderbar zu sehen, was man dort alles schaffen kann. Mhm. Ja.
1: Genau, wir haben es jetzt gerade von den Tickets gehabt. Es gibt 3 Preiskategorien. Also das eine ist halt das normale Standard-Ticket, wo man auch die Milchjugend oder generell so ein bisschen die queere Jugend von der Schweiz unterstützen damit. Und wir haben dann eben die Möglichkeit für vergünstigte Versionen. Einmal gibt es den reduzierten Jahrgang. In dem Jahr jetzt, wenn man zwischen 2006 und 2010 so ein bisschen, oder Kulturlegi, dort so ein bisschen geboren ist, dort sich befindet. Oder eben die Volunteers, Helferinnen-Schicht, wenn man mithilft. Genau. Und Helfer werden auf jeden Fall nicht nur während dem Lila gesucht, sondern auch vorher und nachher. Und ich muss sagen, das Aufbauen ist so etwas Cooles. Ich habe das einmal gemacht, im einen Jahr, das erste Mal. Ich bin so nervös, ich habe niemanden gekannt. Bin einfach mal gegangen und man lernt richtig schnell Leute kennen. Es ist eine mega tolle Stimmung, es gibt sogar Verpflegung. Genau, man lernt Leute kennen, das heisst auch am Festival selber sieht man sich dann wieder und es ist mega lässig und es ist auch mega lässig, wenn man Sachen aufbaut, selber Stände aufbaut, selber Dekorationen macht. Wir haben einmal so eine, ist so eine Art Skulptur gewesen, ich weiss nicht, und am Festival selber sieht man das dann und es ist halt ein mega cooles Gefühl und macht einen auch ein bisschen stolz. Und das habe ich gemacht. Und all die Menschen, die jetzt in dem Festival anwesend sind, sehen das. Und ja, das ist auf jeden Fall... Auch die Woche vor dem Festival ist schon ein bisschen ein Fest.
0: Das stimmt, ja.
1: Weil einfach eine mega gute Stimmung herrscht. Genau, während dem Festival werden die Schichten gesucht, verschiedene. Da kann man dann auch ein bisschen schauen, was einem am besten gefällt, was einem am besten liegt. Teilweise werden auch Fahrer innen gesucht für Acts, die müssen, abgeholt oder wieder ins Hotel gebracht oder heimgebracht werden. Es gibt Schichten an der Garderobe, bei der Eingangskontrolle, beim Ticketverkauf, an der Bar oder auch an der Essensausgabe. Dass man beim VIP-Bereich steht oder dass man einfach als Volunteer sich auf dem Festivalgelände bewegt und man kann angesprochen werden, wenn es jemandem halt nicht so gut geht oder jemand Hilfe braucht, dass man einfach auch präsent ist. Und ich denke, es gibt noch andere Einsätze, wo ich jetzt gerade nicht im Schnellen dran denke, aber ich glaube, wenn man gerne will helfen, gibt es für jeden Mensch irgendwo irgendeine Schicht, wo man was Cooles kann machen und eben teilweise nicht einmal muss auf irgendein einen Teil vom Festival verzichten, weil man einfach kann dabei sein und dabei noch was Gutes machen. Und mega lässig. Und dann eben am Samstag ist ja dann der letzte Tag, weil am Sonntag wird dann abgebaut und aufgeräumt. Und auch da kann man sich melden und helfen, weil es ist teilweise auch dann ein bisschen viel. Und je mehr helfen, desto besser, desto schneller, desto weniger anstrengend. Aber auch desto lustiger.
0: Ja, das stimmt, das stimmt. Ja genau, Sonntag ist dann meistens immer so, dann tauchen die ganzen müden Menschen auf und Menschen, die dann doch noch genug geschlafen haben. Das ist dann so ein bisschen sehr lustig zu sehen, wie da die Menschen aufeinander kommen mit, ich habe gestern noch gefeiert und nein, ich bin eigentlich nur da zum Helfen. Also es ist sehr schön, auch wirklich neu, wie du gesagt hast, neue Menschen kennenzulernen, noch einen Einblick in ein Festival zu bekommen. Also da steckt so, so viel dahinter und ich habe jedes Jahr Freude an diesem Festival.
1: Und ich finde, man merkt auch mega fest Leidenschaft und Freude, die dahinter steckt, an allen Beteiligten. Ja. Also ich glaube, das ist etwas, wo abfärbt und wo sich einfach über die ganzen Tage oder über das ganze Jahr eigentlich erstreckt, weil du ja schon gesagt hast, es ist ein Jahr Planung dahinter. Und
0: hier aber erstmal wieder eine kleine Pause mit Fashion Designer von Theodora.
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0: Das war Fashion Designer von Theodora. Und schon sind wir wieder zurück mit Radio Milch. Heute mit Saskia und mir über das Lila Queer Festival.
1: Es gibt ja auch eine Webseite vom Lila Festival. Ich weiß gar nicht, kommt man über die Milchjugend-Webseite, kommt man dort auch drüber? Hat es dort einen Link?
2: Das auch, ja.
1: Genau, also man findet, entweder gibt man Lila Festival 2026 in Google ein oder man geht über die Milchjugend-Webseite und dort kann man dann auch alles sehen. Man kann dort Tickets kaufen, das ist auch dort verlinkt. Man kann die Helferschichten anschauen mit Datum, mit Zeiten, kann dort auch schauen, was passt mir am besten, weil auch die Schichten gehen ja dann auch nicht den ganzen Tag. Die sind ja dann nur begrenzte Zeit. Genau, und man kann dort auch die Acts anschauen, kann dann dort auch gerade schon ein bisschen abwägen, weil teilweise sind auch, wir haben drei Bühnen und teilweise laufen die Sachen auch ein bisschen parallel. Das heisst, manchmal muss man sich auch entscheiden, wo man lieber hin.
0: Ja.
1: Und kann sich den Tag schon ein bisschen vorplanen, sozusagen, wenn man will, oder man schaut spontan. Aber genau, dass man dort auf jeden Fall mal vorbeischaut.
0: Ja, unbedingt. Und auch wirklich dieses Jahr ist das 10-jährige Jubiläum und deswegen kommt unbedingt vorbei und feiert mit uns eigentlich den Geburtstag vom Lila.
1: Und was ich noch ganz einen wichtigen und mega beeindruckenden Fakt finde, es hängt ja dort eine riesige Flagge über den Weg. Und die ist handgenäht worden.
0: Ja.
1: So krass.
0: Also das sind wirklich mehrere Meter, wo man eigentlich durch eine Regenbogenflagge laufen kann. Also es ist wirklich sehr beeindruckend, was dort Menschen eigentlich schaffen können. Ja.
1: Genau.
0: Man muss das unbedingt mal selber sehen.
1: Du hast jetzt auch gesagt, du bist schon seit 8 Jahren dabei. Gibt es etwas, was dir am meisten Spass macht?
0: Ich glaube, auf der einen Seite ist es natürlich toll zu sehen, wenn man ein ganzes Jahr lang daran gearbeitet hat, etwas zu organisieren, dass man dann sieht, wie es entsteht, wie Menschen das genießen. Aber ich glaube, das, was mich am glücklichsten macht, ist wirklich mit der Community zu sein, mit meinen Freundschaftspersonen zu sein, Beziehungen zu schließen, neue Queers kennenzulernen. Es ist ja, ich glaube, damals bin ich halt wie ans Lila gekommen, habe nicht wirklich eine queere Community gehabt, hatte nicht wirklich Friends, weil ich sehr neu in der Schweiz war. Und das ist dann wirklich eigentlich so mein Startpunkt gewesen, wo ich dann ganz viele Friends auf einmal gefunden habe, wo ich gemerkt habe, ich bin nicht allein.
1: Mega schön.
0: Ja.
1: Und was sind so ein bisschen die größeren Herausforderungen, Amik?
0: Hey, man darf nicht vergessen, ehrenamtliche Arbeit ist unbezahlte Arbeit und da steckt einfach auch ganz, ganz viel Arbeit dahinter. Es gibt auch ganz viele Menschen, die um einiges mehr machen als ich zum Beispiel. Zum Beispiel die ganze Festivalleitung, die ist ja wirklich das ganze Jahr lang dran, das zu organisieren. Es braucht einfach viel Zeit, es braucht viel Energie und oft muss man auch ein bisschen über die eigenen Kapazitäten arbeiten, was auch wie okay ist, solange das gesund ist. Das darf man natürlich nicht auch vergessen. Und ich glaube auch, was ich persönlich gemerkt habe, ist einfach, ja, ich werde immer ein bisschen müde, vor allem wenn es dann zum Lila kommt. Und dann bin ich am Lila und bin so wirklich, oh mein Gott, das hat sich alles so fest gelohnt. Ja, aber man darf wirklich nicht vergessen, dass ehrenamtliche Arbeit einfach sehr viel unbezahlte Arbeit ist. Und deswegen auch umso dankbarer bin ich, dass ich Teil davon sein darf.
1: Mega. Und eben auch das ganze Geld, das man ausgibt am Lila für Tickets, für Food, für sonst Sachen, alles Mögliche, das kommt ja dann alles auch der Milchjugend zugute und auch für die Organisation vom nächsten Lila. Weil genau, die ganzen Raummieten, die ganzen Materialien, das Essen, das man einkauft, das ist ja alles dann auch nicht gratis.
0: Genau. Also eigentlich wir machen ja auch Fundraising fürs Lila, das heißt, wir fragen Stiftungen, Behörden oder was auch immer, fragen wir halt wie an und fragen, ob sie uns unterstützen können. Und alles andere wird halt genau durch Tickets oder durch Bareinnahmen wird das wieder eingenommen. Und alles, was ins Lila reinfließt, kommt wieder ins Lila. Das ist ja auch das Ziel von so einer Non-Profit-Organisation, dass alles, was eingenommen wird, eigentlich wieder zurück in den Verein fließt. Und alles, was ins Lila kommt, kommt auch wieder ins Lila zurück. Mhm. Und deswegen wissen da auch Menschen, wenn sie ihr Geld dort ausgeben, dass es auch im Lila bleibt und eigentlich auch dafür verwendet wird, das jedes Jahr besser zu machen.
1: Ist jetzt vielleicht ein bisschen eine schwierige Frage, ich weiß nicht, aber hast du eine Ahnung, wie viele Leute so ein bisschen beteiligt sind an so einem Lila? Vielleicht auch so ein bisschen, wer ist, oder was ist so der Kernorganisations, Punkt, wie viele Menschen sind dort beteiligt. Und dann gibt es natürlich noch Handgelenk mal Pi, die freiwilligen Helfer. Das gibt eine große Zahl.
0: Also vom Festival-Team aus, das sind die Menschen, die eigentlich das ganze Jahr lang das Festival organisieren. Das sind ca. 40 bis 50 Menschen. Zum Beispiel heute haben wir eine Festivalsitzung, da kommen wir alle zusammen. Und dann gibt es dort verschiedene Ressorts. Da gibt es zum Beispiel das Programm, Kommunikation, das Gastro, wo halt dann wirklich für die verschiedenen Teile vom Festival zuständig sind, kommen wir zusammen und reden über das Festival und organisieren das. Das sind genau 40 bis 50 Menschen und ich glaube pro Tag, also da muss man sich vorstellen, wir haben Barschichten, wo Menschen 2 für 3 Stunden einspringen. Es gibt Menschen, die putzen, es gibt Menschen, die an der Kasse stehen, es gibt Menschen, die als Trust-Team dabei sind, also Menschen, die darauf achten, wie es anderen Personen geht und auch wirklich darauf schauen, dass es auch allen gut geht. Oder auch einfach helfen. Wie du sagst, es gibt Menschen, die fahren, es gibt Menschen, die sind im Backstage, es gibt Menschen, die kochen fürs Festivalteam und für die KünstlerInnen, es gibt Menschen, die machen die Technik, die dekorieren, Infra. Also, ich glaube, da sind wir schon irgendwie 300 Menschen nochmal dazu, wo noch dazukommen. Also, es ist schon beeindruckend. Ich glaube, pro Tag haben wir vielleicht 1000 Besuchende. Also, ja, es ist eine sehr große Zahl, die da zusammenkommt. Das werten wir dann meistens immer aus nach dem Festival, wie viele

0: ich hoffe ganz fest, ganz viel von unseren zuhörenden Menschen vielleicht dort anzutreffen.
1: Das wäre natürlich super. Ja, komm vorbei und feiert mit uns das 10-jährige Jubiläum vom Lila Crew Festival.
0: Genau.
1: Jetzt gibt es eine längere Pause mit I Lose You von Timon Mars und der letzte Song von Kummer und Nina Chuba.

0: Das war I Lose You von Timon Mars und der letzte Song von Kummer und Nina Chuba. Und nach der Pause sind wir auch schon wieder zurück mit Radio Milch, der fachsexuelle Podcast der Milchjugend. Heute mit Saskia und mir im Studio über CSDs und queere Festivals.
1: Am letzten Lila bin ich noch ein bisschen mit meinem Mikrofon umeinander gelaufen und habe ein paar Menschen angesprochen und auch ein bisschen gefragt, was ihnen das Lila bedeutet oder was für eine Erinnerung oder was sie mit dem Lila verknüpfen. Und wir haben das vor einem Jahr dann schon mal in einer Sendung ein bisschen eingespielt, aber ich fände es mega schön, wenn wir es jetzt auch noch einstellen teilen. Und bleibe gerne dran, höre zu, was die Menschen vom letzten Jahr über das Lila gesagt haben und ja, kommt auch. Kaufen Tickets. Es ist echt cool.
2: Also Lila bedeutet für mich einfach so ein bisschen Queer Joy. Ich verbinde mega viele Erinnerungen mit dem Lila. Ich bin seit 2018, kenne ich es schon. Dann, als es noch in der Fotobastei stattgefunden hat. Dort habe ich eine meiner besten Freundschaftspersonen kennengelernt, am ersten Lila. Ja, und seitdem durfte ich mal auftreten, mal Gast sein. Und ja, ich genieße es jedes Mal, weil es einfach so viel Empowerment ist und Queer Joy. Das gibt es nie anders.
1: Mega cool. Darf ich noch schnell fragen, als was bist du denn auftreten? Was hast du gemacht?
2: Ich bin als Drag Queen auftreten. Genau.
1: Mega cool, vielen Dank.
3: Ich bin das erste Mal am Lila. Ich bin mit Michelle hierher gekommen. Und ich glaube, also mein Highlight ist auch einfach so viele tolle queere Menschen irgendwie aufs Mal zu sehen und Menschen, die man kennt, wieder zu sehen und Menschen neu kennenzulernen. Und was auch ein mega Highlight war, ist das ARCS-Konzert. Das war wirklich so Queer Joy pure. Wirklich Wahnsinn.
1: Mega cool, vielen Dank.
4: Ich bin das erste Mal am Lila und ich finde es mega, mega schön, wie viele Menschen da sind, die einfach mega glücklich sind und mega sich selber sein können. Und ich wünsche mir das mega fest mehr, dass Menschen nicht nur in Summerspace, sondern allgemein mehr sich selber sein können und einfach die Freude teilen, die sie jetzt teilen. Weil es mega, mega schön wäre, wenn die Menschen so könnten sein, wie sie jetzt sind, in einem Alltagskontext. Ich finde es mega schade, dass so viele Menschen, die jetzt so glücklich sind, nicht glücklich sein in ihrem Alltag. Und ich finde es mega, mega schön, das mehr zu sehen, weil es unglaublich herzig ist, wie viele Leute sich das erste Mal Sachen getrauen, sich das erste Mal sich fühlen, sich das erste Mal Sachen anlegen, die sie sonst nie würden anlegen. Das erste Mal Leute küssen, die sie nie würden küssen in einem anderen Kontext. Und ich finde es mega, mega toll, wenn das mehr wird bei uns in einer Gesellschaft akzeptiert werden, gerade jetzt wieder in der politischen Lage. Ich finde es unglaublich herzig. Ich war noch nie da vorher und ich finde es bis jetzt einen mega, mega herzigen, cozy Vibe. Ich würde mir das viel mehr wünschen für die Gesellschaft allgemein.
1: Ich danke euch vielmals.
5: Also das Lila ist mega toll, weil es jedes Jahr immer wieder so eine grosse Zusammenkunft, also fast wie so ein Chosen Family treffen ist. Es ist mega schön, immer wieder die Leute zu sehen, die man sonst durchs Jahr nicht so sieht. Und es gibt einem einfach mega viel Queer Joy und es ist mega schön. Voll.
1: Cool, danke schön.
6: Also, was mir als Lila bedeutet, ist ganz klar, ich habe meine Liebe von meinem Leben kennengelernt. Und zwar haben wir zusammen an der Bar getroffen.
1: Mega schön.
6: Ja. Also von dem her, ich bin mega froh, dass es Lila überhaupt gibt.
1: Oh, das ist mega schön.
7: Ja, kurz und knackig.
1: Ja, perfekt. Perfekt. Sandra, kannst du auch was sagen?
8: Ich kann nur das Gleiche repetieren, Mann. So Glück, dass wir wieder und wieder an der gleichen Bar können, miteinander arbeiten und zueinander finden. Von dem her, ja. Definitiv Liebe von meinem Leben.
1: Oh, unglaublich schön.
7: Gute Liebe von meinem Leben.
9: Hallo, das ist Milky Diamond und ich bin das Lila Festival 2025 mit dem Monogamie am Moderieren. Ich als Milky arbeite seit 12 Jahren in der Drag-Szene und es ist immer das Privileg, jedes Jahr am Lila teilnehmen und meine Kunst auf die Bühne bringen. Für mich ist Lila Festival wichtig, weil wir queere Kunst und Kultur auf die Bühne bringen können, mit internationalen, aber auch nationalen KünstlerInnen. Und gerade für die Stadt Zürich ist es so wichtig, dass wir das so haben. Weil die Stadt Zürich tut sich gerne mit dem betuchen, dass wir die Stadt sind zurück für die Kunst. Und es ist so wichtig, haben wir das Lila Festival. Und das Lila Festival ist wirklich für alle da. Wir haben Workshops, wir haben Musikerinnen, wir haben Performance-Kunst. Es ist wirklich für alles da. Und ich freue mich immer, da zu sein und mit so vielen Menschen können das geniessen.
10: Okay, vor mir steht die grossartige Mona Gami. Und ich habe gehört, du hast eine tolle Story zu deinem ersten Lila.
11: Oh, ich habe sehr viele tolle Stories über das erste Lila, weil das erste Lila war grossartig. Wir waren in Wittnau, im Kanton Aargau, auf der grünen Wiese, auf einem Feld im Schlamm. Und wir haben Gummistiefel angehabt, Milky, magst du dich erinnern? Wir mussten in einem Zelt übernachten. Also, ich bin sehr froh, sind wir jetzt in der Stadt, in der Roten Fabrik, wo wir eine Infrastruktur haben. Das macht alles schöner. Aber ich glaube, die Geschichte, die du meinst, ist die, dass wir gar kein Geld mehr hatten, um anderen Drag Queens eine Gage zu zahlen. Weil die Milky Diamond die ganze Gage aufgebraucht hat. Und ich finde, das ist ein Gerücht, das muss verbreitet werden. Und das verbreitet sich seit über 8 Jahren. Und ich hoffe, dass sich das bis zum 10. Lila haltet. Drum kommen wir nächstes Jahr wieder als Lila 2026 vom 10. bis am 12. September hier in der Roten Fabrik. Ich würde mich freuen, euch dann wieder zu sehen. Mein Name ist Mona Gami und gute Nacht.
10: Grossartig, danke schön.
0: Bevor wir zum Ende kommen, machen wir hier aber noch eine kleine Pause mit Open Arms von Little Sims.

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1: Das war Open Arms von Little Sims. Und schon sind wir wieder zurück mit Radiomilch. Heute haben wir etwas über den CSD Berlin geredet und über das queere Kulturfestival der Milchjugend, das Lila Queer Festival, das dieses Jahr vom 10. bis zum 12. September in der Roten Fabrik in Zürich stattfindet. Jetzt sind wir auch schon fast am Ende angelangt. Und nicht vergessen, alle Drag-Artists bekommen keine Gage, weil Milky alles aufgebraucht hat. Schaffen wir es, das Gerücht am kommenden und somit am 10. Lila zu hören? Also, hier nochmals alle Infos für euch. Das Lila findet vom Donnerstag, dem 10. bis Samstag, dem 12. September in der Roten Fabrik in Zürich statt. Das ist in der Nähe vom Bahnhof Wollishofen. Tickets findet ihr über die Webseite vom Lila oder über Eventfrog. Wenn ihr beim Festival mithelfen wollt, bekommt ihr sogar ein vergünstigtes Ticket für den Tag, an dem ihr helft. Alle Infos zum Mithelfen findet ihr ebenfalls auf der Webseite. Nebst dem Lila findet auch bald die Milchreise in Oster statt. Das ist ein Wochenende für junge Queers, die das Queersein etwas mehr kennenlernen wollen oder ein Wochenende Auszeit mit anderen queeren Menschen verbringen wollen. Die Milchreise ist besonders gut für Menschen geeignet, die etwa im Alter von 16 bis 26 Jahren sind und oder neu in der Community sind. Die Milchreise findet vom 23. bis zum 25. Oktober im Fadi-Zentrum Oster statt. Weil wir vorhin noch über den Vorfall beim CSD geredet haben, lege ich euch hier auch sehr ans Herz, passt auf euch auf, passt auf eure Mitmenschen auf und sucht euch Hilfe und Unterstützung, wenn ihr das braucht. Die LGBTIQ Helpline ist für euch da und auch die Organisation Du bist du ist super für junge queere Menschen. Und sonst auch immer die dargebundene Hand oder Pro Juventute. Jetzt kommen wir auch schon wieder zum Ende der heutigen Folge. Ein ganz großes Dankeschön an Saskia, die die heutige Folge super vorbereitet hat. Ich hoffe, dass ihr euch genauso freut wie ich, mehr von ihr zu hören. Wer einen Teil dieser Folge verpasst hat, kann ihn jederzeit auf Radio Kanal K im Archiv finden. Ende Monat erscheint die Folge auch auf jeglichen Podcast-Plattformen wie Spotify oder Apple Podcasts. An dieser Stelle verabschiede ich mich auch von euch. Danke, dass ihr heute dabei wart und wir würden uns unglaublich freuen, euch am Lila Queer Festival zu sehen. Vom 10. bis zum 12. September in der Roten Fabrik Zürich. Tickets über die Webseite oder über Eventfrog. Als nächstes auf Radio Kanal K, Denge Kurdistan auf Kurdisch. Und mit Komm wie du bist von Wilhelmine endet diese Folge. Mein Name ist Sarah Boy und das war Radio Milch.

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0: Kanal K. Steffi, wie stehst du zum Thema Vergebung? Also wenn dir jemand Unrecht tut, kannst du gut jemandem vergeben? Ich hätte gesagt nein, aber...
1: Ich kann jemandem easy vergeben, wenn sich die Person wie bei mir entschuldigt und die Entschuldigung auch ernst meint. Weil dann denke ich, mit Person hat die Situation reflektiert und weiss, dass sie wie mich verletzt hat oder sonst etwas. Und sagt dann, hey, look, ich habe etwas falsch gemacht, es tut mir leid, ich möchte an mir arbeiten. Finde ich gut. Wenn eine Person etwas macht und mir irgendwie, was auch immer, sich nicht entschuldigt, finde ich es schwieriger. Aber manchmal denke ich so, ja komm, es ist genug Zeit vergangen, ich vergesse es jetzt wie einfach und habe eh nichts mehr mit dieser Person zu tun. Oder wenn ich merke, hey, die Person tut sich eigentlich nur entschuldigen, für sich zu entschuldigen und ich weiss echt genau, hey, das nächste Mal bin ich ihr genauso egal.
0: Also es kommt dir wirklich so ein bisschen auf die Reaktion nachher von
1: dieser
0: Person.
1: Ja, genau. Also ich möchte wie einfach, wenn ich wie kommuniziere, hey, schau, die Situation ist für mich nicht okay gewesen und eben, du hast mich verletzt, beleidigt oder was auch immer, dann erwarte ich eigentlich von meinem Gegenüber, hey, dass sich die Person das zu Herzen nimmt und merkt so, ah, okay, das war vielleicht nicht okay gewesen von mir. Und so.
0: Was, wenn die Person tot ist? Also, wenn sie dir etwas angetan hat, dann ist sie selber tot.
1: Karma? Nein, dann muss ich echt sagen, hey, dass ich es für mich mache. Ich sage, hey, look, ich tue dir eine Person für mein Gewissen wie vergeben, weil ich kann es ja eh nicht ändern. Und auch zum Teil, wenn du Leute hast, hey, die das so nie mehr wirst sehen, denkst du so, hey, komm, vergeben. Aber jetzt gerade vorhin im Zug, als ich hierher gefahren bin, ist eine Frau neben mir gesessen, mega hastig. Also zuerst ist sie wie so diagonal von mir gesessen, hat sie sich umentschieden, weil dass sie neben mir hockt. Dann hat sie mich gekrabbelt. Also aus Versehen und so. Und sie hat sich entschuldigt. Und ich habe schon gesagt, ja, ist schon okay. Aber gleich habe ich so gedacht, du hast mich jetzt gekrabbelt.
0: Ich finde es sehr gut, wie du jetzt vor einem Monolog abgehst, wie vergebig du bist. Und dann hast du einen halben Ausraster, weil du heute Morgen...
1: Also ich habe nichts gesagt.
0: Hast du ihr
1: so
0: vergeben?
1: Ich bin es noch am Verarbeiten. Ich habe dann so geschaut, hat sie mir jetzt wirklich... Sie hat sich auch entschuldigt und so, ist es nicht recht gewesen. Aber dann...
0: Entschuldigung, ist
1: nicht ihr Sohn vis-à-vis war mit seinem Baby da in die Trage. Und dann hat er noch laut auf telefonieren, in so FaceTime und so. Und dann
0: ist es
1: zu viel. Zu viel gesagt, so, Kollege, du hast jetzt meine DNA unter deinem Fingernagel. Schätz das. Nein, also grundsätzlich tue ich
0: also was jetzt?
1: Schau, es kommt sehr auf die Situation drauf an. Grundsätzlich tue ich vergeben. Manchmal bin ich nicht nachtragend, kommt auch auf die Person drauf an. Bei Freunden bin ich immer so, ja, immer vergeben. Weil die sind mir wichtig und dann weiss ich, dass sie an sich arbeiten.
0: Meistens. Okay.
1: Ja.
0: Gut, ja.
1: Und du?
0: du hast dich jetzt nicht vorbereiten können. Ich auch nicht. Ich würde sagen, ich glaube, ich habe es so ein bisschen am Anfang, kann ich einmal schon recht wütig sein und dann gerade so ein bisschen böse Gedanken haben. Aber dann kommt in mir, glaube ich, schnell mal so ein bisschen, ja, was bringt es? Und dann lasse ich, glaube ich, einmal recht schnell auch wieder los.
1: Fair.
0: Also ich bin nicht jemand, der mega lang diese Sachen nachdingselt, weil irgendwo, es kommt so schnell, der Gedanke, es bringt ja wie nichts.
1: Ja, das stimmt.
0: Und weitermachen.
1: Ja, die Karma regelt.
0: Ja, genau. Würde ich jetzt mal sagen. Aber warum habe ich die Frage gestellt? Weil heute in unserem Fall wird es eben um Vergebung gehen, beziehungsweise um eine Person, die eine sehr schlimme Tat hat können vergeben. Und mit dem begrüsse ich euch alle zusammen bei Krimiglier.
1: Am True Crime Podcast über Schweizer Kriminalfälle. Ich bin Steffi.
0: Und ich bin Amy.
1: Und wir erzählen hier wieder mal einen spannenden Fall, beziehungsweise die Amelie erzählt. Und ich habe die Fakten dazu.
0: So
1: und jetzt bin ich jetzt nach dem Intro recht gespannt, was es da ist. Aber bevor wir in den Fall einsteigen, haben wir noch unsere Pflicht, unsere Rubrik. Und zwar wahr oder falsch.
0: Mhm.
1: Bist du parat?
0: Immer.
1: Genau, also so an den Fragen habe ich so ein bisschen ermitteln, dass es auch um Blindheit geht.
0: Ja.
1: Und darum habe ich dir hier zwei Behauptungen über Blindheit oder Sehbehinderungen und du kannst dann erraten, welche wahr und welche falsch ist.
0: Ja.
1: Behauptung Nummer 1. In der Schweiz gibt es ca. 70'000 voll erblindete Menschen. Von denen haben aber nur 300 bis 450 einen blinden Führhund.
0: Aha.
1: Also nur eine sehr kleine Prozentzahl. Behauptung Nummer 2. Der Staat Texas in den USA hat die grösste Population an Ross. Und darum gibt es dort mehr blinde Führponys als blinde Führhunde.
0: In Texas?
1: Texas. Weil blinde Führponys, hast du sicher auch schon davon gehört, dass es die gibt?
0: Nein.
1: Ah, nicht?
0: Ja, aber dann auch, also, das Pony kann ja nicht überall mit dir hingehen. Gehst du dann ins Kaffee mit dem
1: so
0: Pony?
1: Klein, die sind so klein, die haben ein Stockmass von maximal, also die sind nicht grösser als ein Golden Retriever.
0: Ah, lustig. Mhm. Okay. Das habe ich noch gar nie gehört.
1: Ach schon, ja. Cool.
0: Okay, also die erste Version finde ich ein bisschen unrealistisch, weil also, das Erste, was ich machen würde, wenn ich blind würde, werde, ist einen blinden Hund haben.
1: Mhm.
0: Weil blinde Hunde sind super. Darum finde ich es ein bisschen komisch, dass so wenige noch einen haben. Aber ja, es kann ja diverse Gründe geben. Und das Zweite, von den Ponys habe ich wirklich noch gar nie gehört. Darum sage ich trotzdem, das Eis ist wahr.
1: Und das ist richtig.
0: Ja,
1: ja, es haben tatsächlich nur so wenig blinde Führhunde.
0: Ah, spannend. Ja. Wieso? Ja. Hat es eine Begründung?
1: Ja, also auf Begründung bin ich jetzt nicht recherchiert, aber ich habe das Gefühl, dass halt der Prozess von einem beantragen und so auch recht langwierig ist und mühsam. Genau. Und dann noch zu den blinden Führponys, die gibt es tatsächlich in den Staaten, wo sonst. Aber es gibt vielleicht ein paar Dutzend in den ganzen Staaten
0: verteilt. Ja,
1: und
0: ich schon
1: denke, die sind wirklich, also eigentlich mega gut ausgebildet. Man kann sie genauso gut ausbilden wie blinde Führhunde. Was das Problem ist, ist meistens, sie haben eine aufwendigere Pflege.
0: Mhm.
1: Und sie sind teurer im Unterhalt.
0: Das glaube ich. Und aber es ist noch lustig, ja, dass sie das alles auch
1: können. Genau. Oh. Man sagt ja eigentlich häufig, Ross sind eigentlich nur riesige vegetarische Hunde.
0: Ja, sie sind aber ein bisschen feiner, habe ich das Gefühl. So,
1: ja.
0: Hunde sind ein bisschen... Also,
1: es ist halt der Jagdtrieb, den halt Hunde haben, die Ross fehlen. Ich habe das Gefühl, das ist der Hauptunterschied, Flucht und Jagdtier.
0: Ja.
1: Aber sonst sind sie im Fall recht ähnlich. Ist auch so im Lesen für Körpersprache und so.
0: Spannend.
1: Ja, wirklich mega spannend.
0: Wieder etwas gelernt.
1: Wieder etwas gelernt, genau. Und jetzt bin ich mega gespannt auf die Fall.
0: Wir tauchen ein jetzt in diesen Fall. Und in den allermeisten Fällen ist es ja schon, dass die Opfer ihre Täter kennen. Über die Hälfte der Tötungsdelikte findet innerhalb der Familie statt. Und bei jedem 10. Fall von tödlicher Gewalt innerhalb einer Familie sind Kinder die Opfer. 80% der Täter sind Männer. Das sind Statistiken.
1: Und jetzt weltweit oder in der Schweiz?
0: In der Schweiz.
1: Ja.
0: Und dieser Fall ist Teil dieser Statistik. Es geht nämlich um eine Familie, wo der Vater zur Waffe greift und die ganze Familie auslöscht. Der Vater, der das gemacht hat, ist der Vater von Silvan. Der Silvan Spicher. Er redet öffentlich in Interviews über diese Tat. Darum habe ich ihn auch beim Namen genannt. Es gibt auch ein Buch, das er geschrieben hat, zusammen mit der Christine Brand, namens «Blind». Und eigentlich fast alle Quellen oder alles, was ich hier erzähle, basieren auf Interviews von ihm und auf dem Buch «Blind». Jetzt aber, ich habe schon das Thema «Familienauslöscher» genannt, ist auch der Titel dieser Folge. Vielleicht sagt gewissen noch nicht genau, was das eigentlich bedeutet, obwohl der Name ja schon ein bisschen selbsterklärend ist. Aber vielleicht kannst du, Steffi, gerade am Anfang uns sagen, was genau ist ein Familienauslöscher und wie oft kommt das in die Schweiz vor?
1: Familienauslöscher werden auch häufig als Familienmörder bezeichnet. Und ich verwende hier auch bewusst die männliche Form, weil es tatsächlich auch ein männliches Phänomen ist. Dabei bringt der Mann seine Kinder wie auch seine Frau um. Und nimmt sich in den meisten Fällen auch noch selber zu leben. Er löscht also buchstäblich seine ganze Familie aus. Meistens mit einem Hintergedanken, dass die Familie überhaupt Kontrolle über die Familie wieder herstellen möchte, indem er sie auslöscht. In der Medienberichterstattung in der Schweiz wird es häufig als Familiendrama betitelt. was ich ehrlich gesagt eher ein bisschen kritisch sehe, weil mir denkt, so die Nomenklatur tut so ein bisschen die Tat verharmlosen. Man sagt ja, es ist echt ein Familiendrama. Laut einer Studie von Uni Bern kommt es in der Schweiz pro Jahr zu 3 bis 4 sättigen Familienauslöschungen.
0: Ah, doch noch viel?
1: Ja, es hat mich auch erstaunt. Es ist sehr viel. Und dabei ist es in fast allen Fällen der Vater, der die Frau und Kinder und er noch sich selber umbringt. Frauen bringen zwar aus ganz anderen Motiven zum Teil ihre eigenen Kinder um, aber die ganze Familie auslöschen tun sie so gut wie nie. Und im Rahmen von dieser Forschung wird aufgezeigt, dass vor allem Stresssituationen wie Scheidung, ungeklärter Aufenthaltsstatus oder enge Wohnverhältnisse der Täter zu solchen Taten führen können. In der Studie ist aber auch festgestellt worden, dass es keinen Zusammenhang zu Beruf oder sozialer Schicht gibt. Auch die Herkunft spielt keine Rolle. Es passiert beim Herrn Schweizer genauso wie beim Ausländer. Das heisst, Familienauslöschungen passieren beim Bürzer auf dem Bau wie auch beim Professor an der Uni. Also durch die ganze Gesellschaft durch.
0: Du hast es fast schon gut gesagt, Familiendrama ist eine gewisse Verharmlosung. Und ich finde, es ist noch ein anderer Aspekt, warum das Wort nicht so passt, weil es lässt auch so den gesellschaftlichen Aspekt aus. Oder Familiendrama sagt so, es war nur in der Familie gewesen.
1: Genau.
0: Aber gerade, dass es oft die Männer sind, oder, hat auch den gesellschaftlichen Aspekt, dass sie der Versorger sein müssen, dass sie für ihre Familie schauen.
1: Genau.
0: Und der wird mit dem auch ein bisschen ausblendet.
1: Und mir denkt, nein, so der Begriff Drama tut auch so ein bisschen die Schuldfrage verschieben. So, oh, ist sie wieder dramatisch gewesen? Was hat sie gemacht, dass er so muss handeln? Oder hat sie wieder Drama gemacht daheim? Ich habe das Gefühl, das tut das dann so ein bisschen in den Köpfen der Menschen auslösen. Und darum finde ich Familiendrama allgemein, oder auch wenn bei einem Femizid und bei einem Beziehungsdrama geredet wird, finde ich das recht kritisch.
0: Wir kommen dann am Schluss noch mal ein bisschen auf die Motive, warum jemand so etwas macht. Zuerst aber zurück zum Silvan. Der Silvan sitzt in seinem Wohnzimmer. Neben ihm seine Schäferhündin. Sie hat den Kopf in seinem Schoss. Hinter ihm im Regal ist eine schön geordnete CD-Sammlung. Die CD-Sammlung ist mit Blindenschrift angeschrieben. Denn der Silvan ist seit der 9 ist blind. Seit 1986 der Unfall passiert ist, wie er ihn nennt. Was er damit meint, ist die Tat von seinem Vater. Die Zeitungen werden damals titeln, und da sind wir wieder bei dem, was du gesagt hast, Familiendrama in Lotzwil. Der Silvan erzählt, seine Familie habe gegen aussen sehr normal gewirkt. Gleichzeitig sagt er, Gewalt käme ja jeder Familie vor. Aber das Familienleben sei eigentlich grundsätzlich gut gewesen. Die Eltern haben mit ihm und seinem älteren Bruder viel unternommen. Sie sind in der Natur, sie sind gebrätelt, sie sind im Freibad gewesen und sie haben Motocross-Rennen geschaut. Es sei eine super Zeit gewesen. Und er denke ich auch sehr gerne daran zurück. Doch es ist auch immer wieder zu Streit gekommen. Zwischen dem Vater und der Mutter vor allem. An einen Zwischenfall kann sich der Silvan noch sehr gut erinnern. Die Eltern haben sich laut und stark gestritten. Um was es genau gegangen ist, weiss der Silvan nicht mehr. Und er weiss auch nicht mehr, wie alt er genau war. Was er aber noch weiss, ist, dass der Vater plötzlich ein Messer in der Hand hatte und das irgendwann umgeworfen hat. Das Messer ist dann im Fuß der Mutter stecken geblieben. Der Vater ist dann aus dem Haus gerannt. Die Mutter wollte ihre beiden Söhne beruhigen. Obwohl sie noch immer ein Messer im Fuß hatte. Sie hat ihnen gesagt, sie sollen an den Kiosk gehen und sich etwas Schönes kaufen. Sie kümmere sich darum. Sie dreht ihnen aber auch auf, sie sollen die Grossmutter kontaktieren, damit die ihr können helfen können. Gleichzeitig sagen sie aber auch, sie sollen der Grossmutter nicht erzählen, wie das passiert ist. Die Kinder machen, was ihnen gesagt wird. Der Boden ist blutüberströmt und die Kinder machen sich auf den Weg, die Grossmutter kontaktieren und sich im Kiosk etwas zu kaufen. Später sucht die Mutter auch Hilfe in einem Frauenhaus. Sie bleibt aber nie lang und geht immer wieder zum gewalttätigen Vater zurück. Irgendwann nimmt sie sich aber vor, ihn definitiv zu verlassen. Sie hat genug von seiner Gewalt, dem Geldproblem und dem ständigen Streit. Zudem hat sie etwas Neues kennengelernt. In den Zeitungen wird es heissen, die schöne Lilian hat ihren Mann verlassen. Der Silvan bestätigt, dass es tatsächlich etwas anderes gegeben hat. Die Mutter hat ihn einmal heimlich im Freibad getroffen.
2: Und einmal habe der Freund die Mutter auch mit dem Motorrad zurückgebracht. Die Mutter wollte zwar extra, dass man sie weiter hinten rauslässt, so dass der Vater sie nicht sehe. Trotzdem geht man davon aus, dass er sie vielleicht gesehen hat. Der Silvan vermutet nämlich, dass der neue Freund der Auslöser war für die Tat. So genau weiss man das aber nicht, weil weder Mutter noch Vater wird man nach der Tat befragen können. Es ist gut möglich, dass die Mutter an dem Vorfall von 1986 am Vater gesagt hat, dass sie ihn jetzt endgültig verlassen will. Es ist zum Streit gekommen. Der Vater, ein Automechaniker damals 34 und seine Frau damals 33, ist, also der Vater, eine Waffe geholt. Kurzerhand hat er auf dem Treppenhaus auf sie geschossen. Sie hat noch gelebt. Der Schuss hat sie im Rücken getroffen. Sie ist noch weitergerannt bis in den Garten und dort schiesst er nochmal auf sie in den Kopf. Sie ist gestorben. Dann geht der Vater ins Haus zurück und sucht den älteren Bruder von Silvan. Der ist damals 13. Auch ihm schiesst er in den Kopf. Er stirbt sofort. Danach richtet der Vater seine Waffe auf den damals 9-jährigen Silvan. Er schiesst. Der Vater schreibt danach einen Abschiedsbrief. Er sagt, dass er nicht mehr leben will. Er legt sich auf dem Schlafzimmer aufs Bett und richtet sich auch selber hin. Empfindet sie Hass gegenüber ihrem Vater, wird der Silvan gefragt. Nein, sagt der Silvan. Die meisten Leute sind erstaunt, dass ich keinen Hass empfinde. Ich hingegen weiss nicht, warum ich ihn hassen sollte. Ich habe sehr viele gute Erinnerungen von ihm. Und das finde ich schon sehr erstaunlich. Wir haben ja im Einstieg schon ein bisschen über Vergebung geredet. Und du hast es selber auch gesagt, du wirst auch vergeben für dich selber, oder? Dass du kannst loslassen. Und das hört man ja auch immer wieder. Und ich habe mich gerade bei dieser Geschichte auch gefragt, was sagt die Wissenschaft dazu? Also was sagt man in der Psychologie? Ist es wirklich so, dass Vergebung einem hilft, mit einer Tat klarzukommen?
1: Ja, grundsätzlich ist sich die Wissenschaft einig, dass Vergebung im Durchschnitt mit einer besseren psychischen Gesundheit korreliert. Zum Beispiel gibt es eine Meta-Analyse aus dem Jahr 2019 von Dusson et al. Also et al. Heisst immer, dass noch andere Wissenschaftler dabei waren. Und die haben mit über 26'000 Teilnehmenden sind die zum Ergebnis gekommen, dass Menschen mit einer höheren Vergebungsbereitschaft weniger Depressionen, Angst und PTSD-Symptome zeigen und insgesamt eine bessere psychische Gesundheit vorweisen können. Eine andere Meta-Analyse zur Vergebungstherapie aus dem Jahr 2014 und 2016 hat herausgefunden, dass Vergebungsinterventionen Depression, Wut, Stress und Feindseligkeit signifikant verringern und gleichzeitig positive Gefühle erhöhen. Und dann die aktuellste Meta-Analyse aus dem Jahr 2022 mit fast 40'000 Teilnehmenden kommt auch zu diesem Ergebnis. Höhere Lebenszufriedenheit, weniger negative Emotionen und ein höheres subjektives Wohlbefinden insgesamt bei Menschen mit grösserer Vergebungsbereitschaft. Hierbei handelt es sich aber um freiwillige Vergebung, also nicht um Vergebung, die durch sozialen oder therapeutischen Druck ist entstanden. Also es muss wirklich intrinsisch motiviert sein, dass man einer Person vergeben möchte. Zudem bedeutet Vergebung nicht automatisch, dass man sich mit dieser Person dann auch versöhnt. Man kann dieser Person vergeben und gleich zum Beispiel den Kontakt abbrechen. Und außerdem sind die Ergebnisse von diesen Meta-Analysen Durchschnittseffekte. Das heisst, nicht jede Person profitiert gleichermaßen von einer Vergebung. Vor allem nach schweren Traumata kann das auch anders aussehen. Aber man sagt, der Trend ist, ja, wenn du von dir aus mit intrinsisch motiviert deinem Gegenüber kannst vergeben, kann sich das positiv auf dein Wohlbefinden auswirken.
2: In dem Fall ist da wirklich etwas dran. Aber es muss von innen auskommen und ich nehme an, man kann da ein bisschen helfen.
1: Genau.
2: Also zum Beispiel, indem man Perspektiven wechselt,
1: genau. Sich die anderen zu fühlen. Es gibt auch Vergebungstherapien, wo ja. da ist dann so ein bisschen die Frage, hey, wie viel kann der Therapeut oder Therapeutin wie helfen, oder? Dass du von selber den Weg zur Vergebung findest, ohne dass dann von außen der Druck aufgebaut wird. Mhm. Ich glaube, das ist noch so ein bisschen schwierig. Aber ja, es gibt Arten, wie man kann vergeben kann. Und jede Person ist ja da auch ein bisschen anders. Genau.
2: Silvan scheint da sehr kompetent zu sein. Wenn er sich an die Tat zurückerinnert, weiss er nicht mehr viel. Er erinnert sich nur noch an einen Knall. Im Abschiedsbrief schreibt der Vater, dass er einfach die Familie zusammenhalten wollte. Gemessen Silvan hätte der Vater nie gut allein sein können. Es sei wahrscheinlich eine Tat im Affekt gewesen, glaube ich. Er glaube auch nicht, dass er grundsätzlich etwas Böses hätte wollen. Zudem erinnert sich der Silvan auch daran, dass sein Vater ihn mal als Kind aus dem Fluss gerettet hat. Und er sagt eigentlich, er hat mir das Leben gerettet und dann hat er mir halt auch viel genommen. Nämlich seine Mutter, sein Bruder, sein Augenlicht und sein Geruchssinn.
1: Ein Geruchssinn auch?
2: Ja.
1: Aber das schmeckt er auch nicht, oder?
2: Nein.
1: Krass.
2: Nach dem Vorfall ist der Silvan im Inselspital. Die Ärzte kämpfen um sein Überleben. Auch er ist am Kopf getroffen worden. Die Wunde muss genäht werden beim Eintritt und beim Austritt. 14 Tage ist er im Koma und liegt zwischen Leben und Tod. Irgendwann wacht er auf und er erholt sich körperlich relativ schnell, abgesehen davon, dass er sein Auge und seinen Geruchssinn verloren hat. Psychisch, sagt er, hat es etwa 2 Jahre gebraucht, bis er auch überhaupt verstanden hat, was passiert ist.
1: Ja, mit 9-Jährigen.
2: Ja. Er kommt in eine Pflegefamilie und besucht die Blindenschule in Zollikofen. Wenn man ihn fragt, wie und wenn er das verarbeitet hat, die ganze Geschichte, sagt er, gar nie. Der Verarbeitungsprozess tue ich noch immer an. Das sage ich etwas, was er bis ans Ende von seinem Leben werde haben. Der Silvan ist aber glücklich, dass er überlebt hat. Trotzdem sagt er, es war nicht immer einfach gewesen. Es hat Zeiten gegeben, wo er sich selber verletzt hat und viel Alkohol getrunken hat. Das sage ich auch eine Art von Selbstverarbeitung gewesen. Irgendwann hat er aber gemerkt, es gäbe 2 Wege. Entweder er springe jetzt vor die Brücke oder er akzeptiere, was passiert ist. Der Silvan ist nicht vor die Brücke gesprungen. Er gab mutig seinen Weg, trotz seiner Einschränkungen wegen seiner Behinderung. Was ihn da am meisten stört, ist, dass man halt nicht so spontan kann sein. Er sagt, wenn man blind ist, kann man nicht einfach mal schnell dorthin oder das machen, sondern man muss fast alles gut planen. Und oft ist man auf externe Hilfe angewiesen. Und da nochmal eine Frage an dich zum Thema blind. Du hast, glaube ich, schon die absolute Zahl gesagt, oder im Intro. Wie viele blinde Personen gibt es denn? Und was mich vor allem gefragt hat, ich habe gar nicht gewusst, ja, dass man auch wieder aus Gewaltverbrechen kann blind werden kann. Oder ist man nicht so naheliegend durch einen Schuss? Aber wie oft, was ist so die Hauptursache? Und wie oft kommt es vielleicht auch vor, dass man durch eine Gewalttat blind wird?
1: Genau, also zuerst muss ich sagen, dass Blindsein bzw. Sehbehinderung ein Spektrum ist. Mhm. Also nicht jede blinde Person sieht gar nichts, sondern jemand gilt als blind, wenn er auf einem besseren Auge, meistens sehen ja nicht beide Augen gleich gut, auch mit einer Brille höchstens 2% sieht. Also die Person kann vielleicht noch Schatten sehen, Licht oder vielleicht einzelne Farben. In der Schweiz gibt es um die 377'000 sehbehinderte Menschen. Und da sind ca. 4% der Bevölkerung. Und von denen sind ca. die 70'000 ganz blind, die ich am Anfang gesagt habe. Je nach Quelle sind es 50'000 bis 70'000. Also je nach Quelle und auch die Definition von eben dieser Blindheit, ja, tut sich das etwas variieren. Die Ursache für eine Sehbehinderung bzw. für eine Blindheit ist immer eine Schädigung des Sehnervs. Wie es zu einer Schädigung kommt, kann aber recht unterschiedlich sein. In der Schweiz passiert das den meisten durch einen natürlichen Alterungsprozess. Es kann aber auch auf Unfälle oder Krankheiten zurückgeführt werden. Dann gibt es auch noch die angeborene Schädigung des Sehnervs. Das liegt entweder an genetisch bedingten Fehlbildungen oder auch Infektionen der Mutter während der Schwangerschaft. Dann gibt es auch noch genetisch bedingte Erkrankungen, die später im Leben auftreten und so Blindheit können verursachen können. Und wie häufig, dass jemand durch eine Gewalttat blind wird, kann ich nicht sagen, habe ich nicht herausgefunden. Was ich gefunden habe, ist so, dass wie, das kann auch nach Unfall sein, es kann nach Gewalttaten sein, dass wie Personen wie für eine Zeit blind sind, aber sich der Sehnerv wieder erholen kann und sie nicht das Auge gleich wieder haben. Aber wie viel effektiv wirklich blind werden durch so eine Gewalttat, gibt es keine
2: Zahl. Wird nicht erfasst, nein. Das kann gut sein. Ja. Okay. Am Silvan ist Selbstständigkeit aber trotzdem wichtig. Und er macht alles dafür. Wenn man ihn in der Stadt rumlaufen sieht, dann läuft er zügig mit seiner Hündin auf der Strasse. Der Silvan sagt von sich selber, dass er sich eigentlich seinem Vater sehr ähnlich findet. Von Groll keine Spur. Er hätte aber natürlich aus den Fehlern vom Vater gelernt und lerne jetzt jeden Tag aufs Neue. Und jetzt, nach dieser Geschichte, ist für mich natürlich doch noch die Frage, oder, wie kommt es zu dem, dass man eine Familie auslöschen wird, durch schon ein paar Anhaltspunkte geben. Mhm. Aber ich möchte trotzdem noch mal ein bisschen auf das eingehen. Und zwar gibt es verschiedene Aspekte, die dazu führen, dass es zu dem kommt. Eben zum Glück sehr selten, aber also ja, doch mehr als ich gedacht habe.
1: Ja, also ja, pro Jahr seit einmal eigentlich, kann man sagen, in der Schweiz.
2: Das ist schon krass.
1: Ja.
2: Was so ein typischer Aspekt ist, ist der Kontrollverlust. Also wenn eine Person das Gefühl hat, dass sie eben Kontrolle verliert durch Jobverlust, Schulden, Trennung, sozialen Abstieg, dann kann so eine Tat wie eine Art sein, von Kontrolle wiederherstellen, weil sie eigentlich wieder entscheidet, was passiert. Dann ist es oft auch eine narzisstische Kränkung, die dahinter ist. Also dass Personen wie ihrem Bedürfnis nach Anerkennung sehr verletzt werden. Und narzisstische Leute sehen dann die Familie teils auch so ein bisschen als Teil von ihnen selber. Und somit, wenn sie sich umbringen, bringen sie sie auch mit. Teils kann es auch wie so ein bisschen ein falscher Altruismus sein. Das klingt jetzt komisch, aber dass sie wie so sagen, ja, ohne mich habt ihr eh keine Zukunft und ich erspare euch die Armut oder ich erspare euch die Scham, die näher wäre, wenn ich weg bin.
1: Wie nett. Ja. So fürsorglich.
2: Dann, was auch noch wichtig ist, und das war ja in dem Fall auch so gewesen, es geht eigentlich immer häusliche Gewalt voraus. Also es ist sehr selten, dass so etwas stattfindet, ohne dass es vorher nicht schon häusliche Gewalt gibt. Also es ist auch immer so ein Zeichen, dass es wie auf das herausführen könnte. Und zum Schluss ist natürlich auch Depression und Sozialität ein Aspekt. Die Personen bringen sich ja meistens auch selber um. Das heisst, Suizidgedanken gehen dort meistens voraus. Mhm. Und entsprechend kann man auch frühe Warnzeichen erkennen. Das ist eben zum einen immer, wenn es schon zu häuslicher Gewalt kommt, was sowieso ein No-Go ist. Dann, wenn etwas passiert, das einen grossen Kontrollverlust auslösen könnte, wie Jobverlust, Trennung, finanzielle Probleme. Auch Suizidgedanken, oder? Vor allem, wenn sie dann gekoppelt sind mit so Aussagen wie «Ich lasse euch nicht allein zurück» oder «Ich werde euch vom Abgrund bewahren». Ja.
1: Wow.
2: Und das war die Story vom Familienauslöscher. Eben der Silvan redet sehr öffentlich über die Tat. Mhm. Man kann auch Interviews von ihm finden, wer es interessiert, oder auch das Buch blind lesen.
1: Also ich finde, der Silvan eine mega spannende und auch bemerkenswerte Persönlichkeit.
2: Ich habe auch, ja.
1: Krass, dass er gleich noch so positiv von seinem Vater redet.
2: Ja, das finde ich auch sehr spannend.
1: Aber ich kann mir gut vorstellen, dass es halt als Kind, als Neunjähriger, bist ja noch so prägbar von den Eltern.
2: Mhm.
1: Und er hat, also so wie ich es verstanden, nie Gewalt vom Vater erfahren.
2: Nein, aber seine Mutter und er hat es
1: gesehen. Seine Mutter hat es, ja, aber dass er halt gleich der kleine Sohnemann war, wo halt der Vater immer auf Ausflüge oder was auch immer, Sportevents hat mitgenommen und darum der halt so in positiver Erinnerung hat. Es wäre natürlich spannend gewesen zu hören, wie es der andere Bruder hat gesehen, der halt 4 Jahre älter ist und vielleicht schon ein bisschen weiterentwickelt ist, was der in der gleichen Situation wie hat gesagt. Ich habe das Gefühl, mit 9 nimmt schon Streit ganz anders wahr. Also das ist nicht Spekulation, aber das denke ich einfach, weil du in der Entwicklung nicht so weit bist. Und so als Teenie nimmst du es schon noch mal ganz anders auf, vor allem wenn so die Pubertät anfängt und so. Aber ja, also ich finde es stark von ihm, dass er so über seinen Vater reden kann. Und trotzdem finde ich, Vater rot in hell. Also wirklich, tut mir leid, aber ich verstehe es, woher es kommt, aber ich finde das nie gerechtfertigt, so eine Tat zu begehen. Ja klar, die Frau hat ihn betrogen, ist auch nicht cool, aber dann trennt man sich und löscht nicht die ganze Familie aus.
2: Absolut. Was ich allerdings noch spannend finde, es gibt ja auch so das Sprichwort, Vertrauen bilden dauert ewig, Vertrauen zerstören kann man in einer Sekunde. Mhm, oder? Mhm. Und ich finde, Silvan hat von daher noch eine sehr spannende Ansicht, dass er wie einfach sagt, hey, okay, dass er sie umgebracht hat, war ganz, ganz schlimm gewesen, aber ich habe ja all die guten Momente und ja, ich lasse mich durch das nicht wie zerstören.
1: Ja.
2: Und ich will mit dem Null irgendwie die Tat rechtfertigen oder so, aber ich finde das eigentlich auch noch ein schöner Gedanke. Das kann man ja auch in anderen Sachen sagen. Also ich zum Beispiel auch bei einer Trennung, wenn die Trennung mega blöd war, dass man vielleicht trotzdem kann sagen, ja, gewisse Teile der Beziehung sind eigentlich mega schön gewesen und das sind es trotzdem noch gewesen.
1: Genau.
2: Oder dass man sich da vielleicht eine Scheibe abschneiden kann.
1: Das hat man ja viel eben in solchen Beziehungen, wo häusliche Gewalt an der Tagesordnung steht, sagt man ja häufig, ja, wieso trennst du dich denn nicht? Aber da hat ja Person, ist ja gleich mit dieser Person zusammen und erlebt die schönen Momente. Und es besteht halt immer die Hoffnung, hey, irgendwann kommt die gute Person aus ihm wieder raus und bleibt.
2: Mhm.
1: Oder?
2: Das ist dann wieder, aber dann, ja, voll, mega. Das ist dann wieder der negative Aspekt, dass es dich wie kann so ein bisschen illusionieren. Oder?
1: Genau, dass du denkst, hey, er hat ja die guten Seiten. Er ist ja liebevoll zu mir, wenn er mich nicht gerade holt. Also so, oder das ist jetzt mega extrem gesagt, aber und darum, dass man halt den Opfern von häuslicher Gewalt auch ein bisschen mehr Verständnis entgegenbringt, weil sie sich aus dieser Situation nicht selber lösen können. Weil sie lieben die Person. Die Person ist der Freund, der Mann, was auch immer.
2: Und trotzdem ist ja auch oft Angst dahinter, weil man sieht jetzt auch in dem Fall immer, die gefährlichste Situation ist eigentlich dann, wenn man sich näher trennen will.
1: Ja, ja, dann ist es am schlimmsten, ja. Und darum verstehe ich auch Leute, die sagen, hey, ich musste mit dieser Person über WhatsApp müssen Schluss machen. Weil man einfach so eine Angst hatte, oder? Ich finde es mega schlimm, weil es ist gleich, wenn du jahrelang mit jemandem zusammen warst, hat sich die Person wie in Anführungszeichen verdient, dass man das persönlich berät. Aber in solchen Situationen legitim, dass man das so macht und dann Kontakt abbricht und so.
2: Sicherheit geht dann natürlich schon vor.
1: Genau,
2: auch wenn es nicht cool ist.
1: Auch wenn es nicht cool ist, aber lieber so und überleben.
2: Ja, ich finde es gerade noch spannend, dass man wie so von den zwei Aspekten redet. Oder? Einerseits cool, wenn man es vergeben kann und so liebst. Mhm. Aber dann, wie du es auch richtig sagst, oder kann es dann auch so eine Art Verblendung reinkommen.
1: Mhm.
2: Und ja, dass man sich dann vielleicht auch schadet, wenn man nicht sieht, wie schlimm jemand, also was einem jemand tut oder auch anderen antut.
1: Was mir jetzt bei diesem Fall noch ein bisschen Wunder genommen hat, ist, wenn wie der Vater auch hat überlebt, also er sich nicht hat selber hingerichtet, ob er dann, also er hat dann gecheckt, dass sein Sohn hat überlebt, wie dann die Beziehung wäre gekommen.
2: Yeah.
1: Oder er hat sie wie gesagt, hey, komm, wir arbeiten dran zusammen. Also es ist dann mega blöd, aber wären sie wieder als Familie zusammengekommen? Oder hat sogar die Behörde gesagt, hey, Brudi, du gehst nicht mehr zu deinem Vater heim. Hat er es nochmal probiert? Oder hat er das als Chance gesehen, seine Familie, die noch besteht, irgendwie...
2: Also ich nehme an, weil er sich ins Gefängnis kam.
1: Ah, ja.
2: Und ich kann mir schon vorstellen. Nein, dann wäre er einfach wieder heim und dann wäre wieder gut gewesen.
1: Ja, heutzutage. Gell? Also.
2: Nein, aber ich kann mir schon vorstellen, wenn Silvan so die Einstellung, die er hat, dass er wahrscheinlich den Kontakt zu seinem Vater behalten hat. Und ich kann mir fast nicht vorstellen, dass der Vater das noch nicht hätte wollen. Also der wäre ja sicher, der hätte es ziemlich sicher auch bereut. Weil ich glaube, wenn du noch so etwas machst, bist du in einem rechten Ausnahmezustand.
1: Sie sind in einem Familiengrab, ich hoffe es nicht, oder? Das weißt du nicht?
2: Das weiss ich nicht, nein.
1: Das steht davor.
2: Ja, sag nicht. Ja, auf jeden Fall, heavy. Ich denke, haben heavy wir noch nie gehabt, so eine Familie auslöschen.
1: Nein, ich habe schon, als ich deine Frage habe, gesagt, da würde ich mich wieder aufregen.
2: Ja. Und ich würde sagen,
1: es geben wir unseren Leuten auf den Weg.
2: Vergebt, aber nicht zu viel.
1: Aber nicht zu viel und...
2: Kennt eure Grenzen.
1: Ja, genau. Gut. 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
2: Und mit dem sagen wir ciao zusammen.
1: Ciao, ciao.
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